Und das macht die Klasse von Abado aus. Er ist ein Traditionalist, der den interkulturellen Brückenschlag zu Musikern mit anderen Backgrounds nicht scheut. Wir hören die Titel

0: Nach dem Match zollt der Weltranglisten-Erste auch offener Respekt.
1: Ja, ich glaube, Sebastian ist ein sehr guter Spieler. Er hat gut aufgeschlagen, auch in die wichtigen Punkte. Aber ich kann sehr zufrieden sein.
0: Für Sebastian Offner geht

Once I Loved, Goodbye Sadness und Meditation. Wir bleiben in Brasilien. Mit im Gepäck habe ich nun drei Choros. Choros, das sind Volkslieder.

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Soeben sind drei Choros

25 Grad mit den höchsten Werten in Oberösterreich und dem Mostviertel. Selbst in 2000 Meter Höhe werden es 7 bis 12 Grad. Von Salzburg bis ins Burgenland gibt es dazu bis zum Nachmittag einiges an

Der Blues kann etwas melancholisch sein, aber auch lebensbejahend, fröhlich und bunt. Der Blues ein Gefühlschaos? Vielleicht fühlt er sich deshalb in Wien so wohl, der Blues. Auch hier liegen das Granteln und die typische Wiener Gemütlichkeit nahe beisammen. Es wäre zumindest eine Erklärung, warum die Live-Aufnahme des nächsten Blues-Titels im Wiener Konzerthaus vom November 1967 so gelungen ist. Vielleicht liegt es aber auch einfach am Line-Up. Dave Brubeck, Piano, Eugene Wright, Bass, Joe Morello,

0: und anschließend zu den French Open. Und heute Mittag bestreitet dann noch Anastasia Potapova ihr Drittrundenmatch in Rom gegen Ludmila Samsonova.
1: Das waren die Nachrichten mit Andreas Lechner. Das Wetter.
2: Warm und

übers Muttersein mit Hingabe und die Rolle von Müttern in der Gesellschaft. Es ist 6:09. 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

der US-Zentren in der Region und feindliche Schiffe nach sich ziehen, so das Regime in Teheran. Ob es inzwischen eine Antwort des Iran auf den jüngsten US-Friedensvorschlag gibt, ist immer noch

0: von Michael Haydn. Vierter Satz, gespielt von der Warschauer Sinfonietta unter Wojciech Czepiel. Die Musik dieser Guten Morgen mit Ö1-Ausgabe hat Michel Andunda ausgesucht, Technik Jakob Kainzner, Moderation Raphael Sass. Und zum Abschluss noch ein Zitat zum heutigen Muttertag. Es stammt aus dem 19. Jahrhundert vom US-amerikanischen Prediger Henry Ward Beecher. Das Wichtigste, das ein Vater für seine Kinder tun kann, ist, ihre Mutter zu lieben.
1: Zwischenruf.

Begriff, ein Wechsel. Vom Mama-Alltag hinein in den Business-Look. Alles im Schnelldurchlauf, während schon wieder jemand Mama ruft. Kindergarten, Arbeit. Ich habe mich bewusst für dieses Leben entschieden. Für diese vielen Rollen. Denn ich bin nicht nur Mutter. Ich bin auch Partnerin, Kollegin, Freundin, Tochter und mehr. Das christliche Menschenbild sieht es so. Wir sind mehr als das, was wir leisten. Jeder Mensch ist von Gott gewollt. Und Gott schuf den Mensch zu seinem Bilde, heißt es in der Bibel. Nicht nur die Mutter, nicht nur die Berufstätige, sondern den ganzen Menschen. Mir ist das wichtig. Mütter dürfen ihre Rolle so leben, dass sie zu ihnen passt. Nicht nur so, wie es erwartet wird. Kinder brauchen keine Perfektion.

war noch frisch, in den meisten Regionen hatte es 6 bis 12 Grad. Ausnahme sind föhnige Täler in Vorarlberg, wie zum Beispiel das Brandnertal oder der Walgau. Hier sind es bereits bis zu 15 Grad. Die Messwerte

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Doch das stillt nicht die Fragen, von denen ich nicht loskomme. 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

Leo XIV. Ist eine neue Staffel auf Sendung gegangen, diesmal als Audio- und Videopodcast. Lena Göbel und Markus Feinfurter beschäftigen sich darin unter anderem mit dem

0: Zurück aber zur römischen Frage. Also das Merchandise hat begonnen, es ist irgendwie, die Menschen konnten nach Rom reisen, aber gleichzeitig sitzt ja der Papst noch als Gefangener im Vatikan.
1: Ja, es beginnt sich dann schon langsam

Es gibt ja angeblich zwei Dinge, die nicht einmal der liebe Gott weiß. Das eine ist, woher der Vatikan sein Geld hat. Und das zweite ist, wie viele Frauenorden es gibt und welche Trachten sie tragen. Die zweite Frage kann ich nicht beantworten, aber die erste

0: Arabisch, die Sprache, ist ihr wichtig. Luna Al-Musli verfasst ihre Texte oft auf Deutsch und Arabisch. Auch ihr zweites Buch.
1: Weil es eigentlich egal ist. Es ist egal, ob ich jetzt ein Kopftuch trage oder nicht. Ich würde genau die gleichen Antworten geben. Ich hätte wahrscheinlich andere Erfahrungen gemacht in der Schule oder auch überhaupt, wenn ich jetzt irgendwie auf der Straße gehe, weil Leute in Österreich es einfach nicht akzeptieren. Ich finde es jetzt auch ganz schlimm mit diesem Kopftuchverbot. Ich finde, das ist ein Rückschritt, nicht nur für muslimische Menschen, sondern es ist eigentlich ein Armutszeugnis für Österreich.
0: Wir haben unsere Schuhe ausgezogen, haben uns in der Buchhandlung auf dem Boden auf orientalische Teppiche gesetzt, lehnen

0: ist für Österreich.
1: Wir haben unsere Schuhe ausgezogen, haben uns in der Buchhandlung auf dem Boden auf orientalische Teppiche gesetzt, lehnen

0: weiblichen Mitglieder für die Herzensbildung der jungen Muslima prägend.
1: Ich habe tatsächlich das Glück, in einer Familie aufgewachsen zu sein, die sehr viele

kennt alle Menschen und also so, wenn man etwas nicht weiß, dann ruft man sie an, weil sie weiß immer jeden Klatsch und Tratsch. Klatsch und Tratsch hat ja ein bisschen so eine negative Konnotation, aber sie

Ich war damals ein Teenager und meine Mutter kannte sich mit dieser Art von Musik gar nicht aus, obwohl das eigentlich schon in ihre Generation gepasst hätte, weil Simon & Garfunkel haben Mitte der 60er Jahre, 1960er,

but in fact we're slip sliding away. Also wir glauben, wir gehen arbeiten, wir glauben, wir sind da super unterwegs und eigentlich rutschen wir weg. Also es geht darum, dass

Und das hat noch einmal, ohne dass es ausgesprochen ist, eine ganz besondere Qualität. Wir alle haben eine Assoziation damit. Es tut einerseits weh und ist andererseits aber schon auch so was wie

Schweiz und aus Italien herein und die verdichten sich wahrscheinlich schon am frühen Nachmittag im Westen und im Süden. Überwiegend sonnig bleibt es hingegen vom Innviertel bis ins Marfeld. In der ersten Hälfte der kommenden Woche gibt es

Jedenfalls bekommen Arbeitnehmer die Summe zumindest als Freibetrag beim Steuerausgleich. Diese Maßnahme gibt es seit 2021. Im kommenden Doppelbudget soll sie abgeschafft werden. 70 Millionen Euro

werden sie dann offiziell begrüßt. Übertragen wird diese Zeremonie ab 16.55 Uhr live in ORF 1. Das Eurovision Village, also das Fan-Party-Dorf auf dem Rathausplatz,

0: jetzt nicht unbedingt was Gutes. Sie bringt aber die Diversität.
1: Eine Mutter mit Neurodivergenz steht im Mittelpunkt von Cornelia Travnitscheks neuem Buch Ich erzähle von...
2: Das Gefühl, dass hier Dinge zum Vorschein kommen, die ganz, ganz tief gehen und auch in anderen Menschen, glaube ich, etwas auslösen.
1: Silvia Bruckners aktuelles Album im Zeitton um 19.05 Uhr. Heute in Österreich 1.

Die Mitternacht ist Trennlinie zwischen heute und dir. Der Schnee ist nachts schwarz, der Tag schneeweiß. Ich stehe auf wie allein auf der Welt. Das Fenster, ein bloßes Bild, bin nackt, weiß und schwarz. Im Bild, ja, da bin ich. Finsternis.

Mitten im Satz fange ich ständig zu denken an. Erst das Satzende ist mein. Weil ich mich eines anderen Endes nicht entsinne,

dem Schlechten das Schlechte, dir nichts Gutes, nichts Schlechtes, nimmt nicht, gibt nicht, vertieft nur.

veraltet lebt. Im Fensterglas spiegelt sich dein Gesicht. Schau, das bist du. Die leere Seele trinkt sich an mit Duft der

und berühren werden dort irgendwo in der Unendlichkeit, deren Saum wahrnehmbar nur deshalb, weil es sie ohne uns zwei nicht

Bergsteiger sind über den Admonter Kaibling in Richtung Kreuzkugel unterwegs, als kurz vor dem Gipfel plötzlich ein Gewitter aufzieht. Ein Blitz schlägt in ihrer unmittelbaren Nähe ein. Die 28-Jährige wird zu

0: 4 Jahre später noch einmal Zwillinge. Was heute gerade in einer urban geprägten gesellschaftlichen Wahrnehmung,
1: wie dann die Kinder trotzdem nur klar waren, gemerkt, dass dieses Bild, was ich gehabt habe von Familie und von Partnerschaft, nicht krisensicher ist, wenn ich das so bezeichnen darf. Also es war so, dass meine Kinder nur sehr klar waren und dann halt meine Partnerschaft in der Krise gekommen ist und ich dann gemerkt habe, dass ich mit diesem Bild, ich bin daheim und kümmert mich um die Kinder und versorge, mache diesen Hintergrund und mein Partner ist halt draußen und verdient das notwendige Geld dafür, war dann einfach nicht krisensicher, weil ich auf einmal gefühlt da gestanden bin und nicht gewusst habe, ob ich mich überhaupt allein versorgen könnte mit den Kindern. Unter Anführungszeichen sogar die halt naiven Bildern in diese Partnerschaft gegangen bin, die ich dann nachher korrigieren habe dürfen. Es war wahrscheinlich meine Generation, jetzt gerade so diese Übergangsgeneration von der totalen Abhängigkeit, wie es nur zu Zeiten meiner Eltern war, zu dem, dass Frauen in meinem Alter schon gewusst haben, okay, es wird jetzt möglich und notwendig, sich scheiden zu lassen oder auch sich zu trennen, wann das Leben halt das so daherbringt. Aber was braucht es dafür an Planung oder Struktur, damit das dann auch umsetzbar ist? Und das ist in meiner Meinung nach in Österreich immer nur zu wenig oder zu schlecht geregelt, weil Frauen immer nur kaum

und gleichzeitig wichtigste Nichtberuf in Österreich Mutter zu sein, weil du hast keinen Beruf, du hast keine Pension, du hast keine Entlohnung,

immer das Beste tun will für sich und das Kind natürlich. Und Muttersein zu bewerten ist für mich unmöglich, weil das ist ein Job, den du

Das Spannende für mich an dieser Tätigkeit ist einfach, dass das ja beginnt, sobald du irgendwie dieses Leben in dir spürst und das in dir heranwächst, du genau weißt, die Natur weiß jetzt genau, was zu tun ist und du musst aber zuerst einmal mitkriegen und mitbekommen, was da eigentlich alles passiert. Und dann kommt dieses Kind zur Welt und du bist in Wahrheit hormonell so eingestellt, dass du 24/7 zur Verfügung stehst, damit einfach diese Nachkommenschaft, die einfach diese Betreuung braucht, auch wirklich rundum versorgt werden kann und aber auch mit diesem

Dann ist es in Österreich nach wie vor so, du musst deinen Partner fragen, ob er sich bereit erklärt, die Pension mit dir zu teilen für die Zeit, wo es dir nicht möglich ist, erwerbstätig zu sein, weil du die Nachhut versorgst, weil du auf die Kinder aufpasst und den ganzen Hintergrund machst. Das kann so nicht in Ordnung sein. Also das muss einfach automatisch gesetzlich geregelt werden, dass wir in der Zeit, wo wir bei den Kindern sind und uns um die Kinder kümmern, die ja als Nachkommenschaft für unsere Gesellschaft das Wichtigste sein sollten, dass wir in der Zeit auch versorgt werden und auch für nachher dann natürlich versorgt werden.

mich nur mehr in diesem Hamsterrad gefühlt habe und völlig die Freude an diesem Sein mit meinen Kindern verloren habe. Habe mir da dann auch ärztliche Hilfe gesucht und

Aufgabe von einer Kinderbetreuungsstätte sein. Natürlich braucht es daheim Regeln und auch ganz wichtig, braucht es Grenzen. Aber ich glaube nicht, dass eine Kindergärtnerin dafür zuständig ist, zu entscheiden, welches die beste Schule für mein Kind ist

sie Institutionen, die einfach vielleicht unter Anführungszeichen mal sie als traumatisch bezeichnen würde, sie gesagt hat, okay, das ist jetzt die Situation, was ist zu tun? Dieser Pragmatismus nicht in

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Gestaltung dieser Gedankenausgabe

0: Schienen und Lenker unterwegs. Das sorgt für zunehmenden Ärger bei den Einsatzkräften und ist gefährlich. Peter Obermüller berichtet.
1: Pkw, die nicht zur Seite fahren, um Platz zu schaffen, Fußgänger und Radfahrer, die unmittelbar

des Realgymnasiums Wien 5, heute Heidengymnasiums, die sie im Mai 2025, also 49 Jahre nach absolvierter Abschlussprüfung, gemeinsam

0: Daher weiß kurz darauf auch Frau Professor Schütz über den Stand der Dinge Bescheid.
1: Er sitzt leider im Zug in Meidling fest. Und das ist jetzt praktisch 25 Minuten

0: angekommen, ruft Frau Professor Oberhuber den insgesamt 17 Mädchen und Burschen die Regeln in Erinnerung.
1: Wir sind auf einer Klassenfahrt, also Alkoholverbot, Rauchverbot.

0: Für manche der 15- bis 16-Jährigen eine ungewohnte Erfahrung. Doch haben Andi, Ömer und Strachinja Tipps parat.
1: Also mit einer Skihose fühlt es sich recht angenehm an, würde ich auch.
2: Weit weg von Österreich.
0: Die Antwort ist bald gefunden. Der russische Angriffskrieg auf die Ukraine hat für Suomi auch aufgrund der geografischen Lage spezielle Auswirkungen gehabt.
3: Vielleicht gerade die Beziehung zu Russland.
2: Genau. Finnland hat 1300 Kilometer Grenze mit Russland. War als viele, viele Jahre in sehr intensiven Beziehungen mit Russland, Handel und so weiter. Und jetzt ist also seit über 2 Jahren diese 1300 Kilometer Grenze komplett gesperrt. Also Finnland ist also extrem ukrainefreundlich und unterstützt die Ukraine finanziell.

Er sei in seiner Laufbahn auch in New York, Paris oder Tokio stationiert gewesen, erinnert sich der Diplomat. Die Auslandsposten dauern in der Regel 4 Jahre. Dazwischen werde man aber

0: Bestandteil des 38. America's Cup im Frühjahr und Sommer 2027 in Neapel sein. Aber auch abseits des harten Wettbewerbs erfreuen sich Frauen.
1: Kollegen, die da mit mir gelernt haben, immer sehr gern helfen wollten. Die haben mir dann die Kurbel aus der Hand genommen und gesagt, ah, lass mich das machen. Und die haben auch mehr Kraft gehabt wie ich, das ist irgendwie überhaupt keine Frage. Aber ich muss es ja auch lernen und da hat sich dann relativ bald der Ausweg gezeigt, dass es auch Frauenturns gab.
2: Jahrhundertelang gelten Frauen an Bord von Frachtschiffen als Unglücksbringerinnen. Das Aufkommen der Dampfschifffahrt in der Mitte des 19. Jahrhunderts verkürzt die Zeit auf See und die Anforderungen an die Körperkraft der Matrosen. Trotzdem ist es Frauen, beispielsweise in Deutschland, erst seit dem Inkrafttreten des Gesetzes zur Gleichberechtigung von

0: Schwimmwesten an und ich bin froh über meine wetterfeste Jacke und Hose, das sogenannte Ölzeug. Um 16:30 Uhr ist der große Moment gekommen.
1: Sehen Sie.

sehr, sehr schwierig und anstrengend. Das waren zwei Pärchen noch dabei und ein Skipper. Und das hat schon einmal ein bisschen für Probleme gesorgt für mich, weil das so diese klassische Rollenteilung war. Die Männer

0: Tiere versorgt werden, mit der ausschließlich Frauen und Kinder nach Montenegro übersetzen durften. Die Kriegsfolgen sind nicht mehr sichtbar, aber sie sind nicht verschwunden.
1: The difference between our war and any other war in the world is that we've been together for decades,
2: Der Unterschied zwischen unserem Krieg und jedem anderen Krieg in der Welt ist der, dass wir viele Dekaden lang zusammengehört haben. Es fühlt sich an, wie vom besten Freund betrogen worden zu sein. Und das schmerzt. Das schmerzt sehr.
1: And that feeling of betrayal by your best friend, that hurts. That hurts a lot.

Wir stehen vor dem 50. Matura-Jubiläum. Entspannte und fröhliche Stimmung schon im Flieger nach Estland. Peter Groß, er war bis zu seiner

von den ursprünglichen 50 Minuten vorbeigegangen sind und immer noch nichts mit der Tourgeschichte, sondern andere interessante Dinge gesprochen haben. Nicht? So kam die Stundenverkürzungsaktion, Stufak, dann eben in

0: Klar, dass wir uns dazu gesellen und einander zuprosten, wobei wir das estnische Wort für Prost wohl noch ein wenig üben müssen.
1: Herr wie Sex. Herr wie Sex. Ist das richtig?

Bewunderung dafür, weil sie dort nicht nur im Sommer schwimmt. Für heute lässt aber auch sie das kühle Bad aus. Der Weg von der Ostseeküste zurück in die Altstadt sollte ja eigentlich leicht zu finden sein.

Pflegerinnen und Pfleger künftig etwas dürfen, das bisher der Ärzteschaft vorbehalten war. Und so wollen die einen an die Ärztekammer, dass möglichst wenige Medikamente auf der Liste stehen. Die Pflegevertretung fordert hingegen besonders

Einen schönen Vormittag. Raphael Sass begrüßt Sie heute zu einem Konzert mit dem Ältesten, geschrieben hat. Zu dieser Zeit, um 1805, hat er der Comtesse Josephine Brunswick leidenschaftliche Liebesbriefe geschrieben und war laut Zeitgenossen in dieser Phase heiter, zu jedem Scherz aufgelegt, frohsinnig, munter und lebenslustig. Und auch wenn die Einleitung zum ersten Satz, die Sie jetzt gleich hören werden, schon fast ein bisschen düster daherkommt, insgesamt ist das Werk freundlich und hell. Die vier Sätze: Adagio, Allegro vivace, zweiter Satz Adagio, dritter Satz Allegro vivace und vierter Satz Allegro ma non troppo. Herbert Blomstedt am Pult der Bamberger

Robert Schumann hat diese Symphonie als Beethovens romantischste bezeichnet. Im Herbst des Jahres 1806 hat der Komponist seine vierte vollendet,

0: Robert Schumann hat diese Symphonie als Beethovens romantischste bezeichnet. Im Herbst des Jahres 1806 hat der Komponist seine vierte vollendet.
1: Informationen aus dem Fundus der Archive schöpfen. Und wir sitzen hier in den Giardini im deutschen Pavillon in der Preview-Woche, wo sich die meisten Länderpavillons befinden. Und ich freue mich sehr, hier Sung Thieu heute im Intermezzo begrüßen zu dürfen. Hallo.
2: Hallo.
1: Es ist ja Sung Thieu gewissermaßen eine Usance der Künstler, Künstlerinnen, die den deutschen Pavillon bespielen, dass sie sich mit der Architektur dieses Gebäudes auseinandersetzen. Der deutsche Pavillon ist 1909 gebaut worden als bayerischer Pavillon. Und dann 1938 hat er diesen sehr brachialen, monumentalen,

Inwiefern hat sie denn diese Erfahrung geprägt? Also sie waren einerseits ein Kind mit Migrationsgeschichte, es war dieses Land, das aufgegeben

Objektiven fotografiert und das dann in ein Pixelmosaik übersetzt. Wir sehen an der Fassade des Deutschen Pavillons, dass ja eigentlich ein einstöckiger Bau ist, auf einmal ein Plastik.

Monument, ein natürlich nicht deklariertes Monument, aber eins, das ich als sehr wichtig erachte. Und dementsprechend war das für mich essentiell, gerade diesen Bau

Mutter leider am 14. Februar verstorben, an einem Krebsleiden. In ihrem Werk geht es immer wieder darum, sich auch an vergessene Kontinente der Kindheit zu erinnern, und zwar

0: primäre Schnittfläche ist eigentlich auch das Biografische, kann man sagen.
1: Ja, ich glaube, das Biografische kommt sehr stark vor. Einerseits Henrikes Großvater, bei mir ist es meine Mutter,

0: übereinstimmen. Ich repräsentiere nicht Deutschland. Meine Rolle ist es, meine Kunst zu zeigen und zu hinterfragen, was Deutschland sein kann und was es für die Zukunft sein kann.
1: Inwiefern? Vielleicht können Sie das erklären.
0: In den Seitenräumen geht es mir eigentlich um meine Mutter, ne? Auch als natürlich eine Figur, die mit mir in der Gernseestraße gelebt hat. Also es gibt einen direkten Bezug natürlich zur Fassade. Und natürlich ist sie auch eine Person, die eben nicht unbedingt repräsentiert wird in der deutschen Gesellschaft. Sie war lange Fabrikarbeiterin in einer Wäscherei in Grünau, spricht auch nicht perfekt Deutsch wie ich und hat dementsprechend auch keinen kulturellen Bezug, ne, zu dem Rest Deutschlands wie ich beispielsweise Zugang zu

0: Ist auch zu kompliziert, wie sie von den Schädelmaßen ihrer Mutter zu diesen komplett abstrahierten Formen kommen.
1: Genau, also es ist eigentlich die Breite und Höhe

das Schwanenthema erwähnen, eines dieser musikalischen Motive, das sich verselbstständigt hat, so scheint es, unzählige Male zitiert und reproduziert, im Jazz, in der Popmusik,

wertvolle Symphonie heute zum Muttertag in der Ö1 Matinee. Ein Blick auf die Uhr, es ist 12.40 Uhr. Und wir bleiben jetzt gleich beim finnischen Nationalhelden Jean Sibelius und hören

0: Max-Reinhardt-Seminar.
1: Das war immer für mich ein bitterer Gedanke. Warum werden wir so schnell vertrieben? Aber ganz lasse ich mich nicht vertrieben.
0: Ihre Karriere begann Ann Dudley als klassische Komponistin, arrangierte dann Pop-Alben unter anderem für Bands wie ABC oder Frankie Goes to Hollywood und war als Mitglied der Formation The Art of Noise eine Pionierin des Samplings. Klaus Wienerreuther würdigt die britische Musikerin zum 70er in den Spielräumen Spezial um 17.10 Uhr.
2: Sonntagsjournal. Mit Julia Schmuck im Studio, willkommen. Das Hunter-Virus beschäftigt uns. In kleinen Gruppen werden gerade die Passagiere eines von einem Ausbruch betroffenen Kreuzfahrtschiffes an Land gebracht. Neos-Chefin Beate Meindl-Reisinger verteidigt die Einsparungen bei den Pensionen und in Mauthausen wird gerade der Befreiung gedacht. Das Wetter am heutigen Muttertag warm, föhnig und zeitweise sonnig.

0: Doch dieser ist aufgrund seiner Nähe zu Moskau umstritten. Trotz Waffenruhe melden sowohl die Ukraine als auch Russland heute Angriffe. Sarah Emler berichtet.
1: Die Menschen hier in der

0: der Inflation erhöht wurden.
1: Die Chefinnen von Seniorenbund und Pensionistenverband haben vor dem Wochenende um ein Gespräch mit der Regierungsspitze gebeten. Das sagt Meindl Reisinger heute zu.
2: Es schleicht sich in unsere Köpfe in Form von Rassismus, Rechtsextremismus, Sexismus, Antisemitismus.
3: Gestern hat auch eine Gedenkfeier im benachbarten Gusen stattgefunden. Auch hier war ein großes Konzentrationslager. Lange Zeit wurde in Gusen seitens der Republik wenig getan für die Erinnerung an die Opfer. Seit einigen Jahren jedoch wird dieser Gedenkort neu gestaltet und rückt mehr ins öffentliche Blickfeld.
1: Weitere wichtige Meldungen des Tages hat Markus Langer.
4: Die von der EU geplante Einführung des digitalen Euros in 3 Jahren sorgt in Österreich für Diskussionen. Die Nationalbank fordert, dass Brüssel dann auch eine Annahme

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Uns haben in den letzten Wochen mehrere Anfragen erreicht, ob es noch Plätze gibt für die Super-Champions-Runde am 21. 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

0: ich mache es schon sehr, sehr gerne. Sehr, sehr lange, sehr gerne. Also doch einige Jahrzehnte mittlerweile.
1: Fein. Und Ihr Rateteam ist Ihr Mann heute, stimmt's?
0: Genau, der sitzt.
1: Waldsteins Vater, Ernst Otto Fischer, war Journalist und bis zu seiner Flucht 1938 Chefredakteur einer der heute größten österreichischen Tageszeitungen, nämlich welcher?
0: Presse vielleicht?
1: Nein. Das war zu schnell geantwortet. Die Kronenzeitung wäre es gewesen.
0: Ja.
1: Erstaunlicherweise, okay. Ja. Die Kronenzeitung macht nichts, ja. Markus. Es bleibt einmal bei 0 Punkten, aber Sie haben ja noch eine ganze Reihe von Möglichkeiten in diesem Spiel. Sie sind unter anderem bei den Pfadfindern Gruppenleiter.
0: Ja, genau.

0: Motivation da ist, dann läuft alles wie von selbst. Und wenn die Motivation nicht da ist, dann kann es sehr, sehr tief sein. Genau, wie also das ist eigentlich unsere Hauptaufgabe.
1: Ja. Motivation. Der Film war natürlich Hook. Ich habe mir gerade gedacht, eigentlich passt das auch gut, oder? Die Wildheit, die Natur, das Draußensein. Also Peter Pan ist eigentlich ein wunderbarer Pfadfinder.
0: Stimmt.
1: Genau. Ja. Und apropos Finding Neverland, zweiter Stern rechts und dann geradeaus bis zum Morgen, lautet die Wegbeschreibung zu Peter Pans Nimmerland. Ein Ort voller Träume, der auf keiner Karte zu finden ist, heißt es in einem Musical von 1954. Hi.

0: was bringt denn diese eigene Beschäftigung fürs Unterrichten? Vermitteln Sie das denn auch Ihren Schülerinnen und Schülern so?
1: Naja, ich bin halt der Meinung, dass es einfach wichtig ist.
0: Gerhard, wir beginnen auch mit Kunst zum Einstieg. In Venedig wurde gestern die Kunstbiennale eben nicht offiziell eröffnet, begonnen hat sie trotzdem. Und auch sonst sorgte die 61. Ausgabe der internationalen Kunstausstellung mit Boykotten, Rücktritten und Protesten für politischen Wirbel. Für internationales Aufsehen und großen Publikumsandrang sorgt der Österreich-Beitrag SeaWorld Venice der Performance-Künstlerin Florentina Holzinger.
2: I live in your piss, ich lebe in deiner Pisse, lässt Florentina Holzinger wissen. Die Performerinnen stehen im Wassertank in den geklebten

0: abbildenden Künste. Und ich habe Malerei studiert und dadurch konnte ich mich nicht der Grafik widmen. Und ja, es hat mich Maria Theresia.
1: Das geht sich 1877 nicht mehr aus. Elisabeth oder Sissi wäre es gewesen.
0: Ach, ja. 1877, ja.
1: Ich habe gerade noch das Jahr so schön betont. Macht nichts, gell? Ja. Es bleibt bei 3 Punkten. Premiere hatte Corsage damals ebenfalls in Cannes, nämlich in der Nebenreihe Un certain regard, wo heuer unter anderem All the Lovers in the Night zu sehen ist. Diese Literaturverfilmung basiert auf einem Roman der japanischen Erfolgsautorin Mieko Kawakami und handelt von einer einsamen Korrekturleserin, die immerzu von nächtlichem Licht fasziniert ist.

Dann hat Adel Steinberger aus Rohrbach-Berg in Oberösterreich, die gehört gewusst Grafik des Gugginger Art-Brütkünstlers Heinrich Reisenbauer, geht an Henrike Steiner nach Meran in Italien.

0: In der Praxis, was fasziniert Sie, was interessiert Sie an diesem Beruf?
1: Ja, es ist natürlich im Regelfall nicht ganz so aufregend, aber ja, ich finde es einen interessanten Beruf und einen Umgang mit sehr

einzustellen, nicht? Also es ist ja auch immer oft die Frage, ob man jetzt in der Praxis ist ja oft die Frage, ob dann mal der Moment kommt, wo man klein beigeht.

Verfilmung von Funny Girl wurde Barbara Streisand mit dem Oscar ausgezeichnet. In der Folge setzte sie in Hollywood neue Maßstäbe. 1983 schrieb sie für ihren eigenen Kinofilm. Das Drehbuch war

0: Ich habe mehr als mir so vorsagen müssen, ne?
1: Ja. Alles richtig. Kermit der Frosch und die Muppet Show. Genau. So, mit 9 allen möglichen Punkten, die man sammeln kann, haben Sie jetzt gesammelt. Für

0: Gold kaufen wollte.
1: 45 haben Sie gesagt?
0: Ja.
1: Truman.
0: Das war Truman. Das war Harry Truman. Und es war genau im Namen, tritt der 1985 auf Honolulu geborene Peter Eugene Hernandez auf, der als einer der größten Stars unseres Sonnensystems gilt. Wir geben die Frage weiter an den Wolfgang.
2: Bruno Mars.
0: Bruno Mars, sagt er ganz gechillt. Das sind 2 Punkte. Damit steht es 6-6. Jetzt auch für Sie, Wolfgang, eine Frage aus dem Bereich Musik U. Was hätten Sie gern? 2, 4 oder 6 Punkte?
2: 4.
0: Sein berühmt

0: Herzliche Gratulation, Wolfgang. Hören Sie sich an, was Sie alles gewonnen
1: Gratulation,
0: haben.
1: Gratulation, auch von mir.
2: Dankeschön.
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dieses Halbjahres um eine Reise ins Périgord in Frankreich spielen. 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

Bei einem Anschlag im Nordwesten Pakistans sind mindestens 12 Menschen getötet und 5 weitere verletzt worden. Ein Selbstmordattentäter hatte ein mit Sprengstoff beladenes Fahrzeug in einen

Während die Schauspielerin noch einmal kurz in die Küche geht, um nach dem Kaffee zu schauen, bleibt Zeit, sich umzusehen. Der hohe, helle Raum, in dem das Gespräch für die Menschenbilder stattfinden wird,

das zu sortieren. Und dadurch kommt man auch wahrscheinlich immer schrittweise weiter. Obwohl ich sicher bin, dass ich immer zwei Schritte nach vorne gemacht habe und dann

0: Schöpfen die Sentana Filmproduktion gegründet, die bald mit erfolgreichen Produktionen auf sich aufmerksam machen sollte.
1: Eine Arbeiterin, die gewusst hat, wo man anpacken muss und wie man durchkommt durchs Leben, wenn man wenig am Konto hat, aber sonst viel Laune. Sie hatte immer gute Laune. Sie hat die Natur wahrgenommen als ein Geschenk des Lebens. Und diese Bescheidenheit, die sie hatte, die hat sie mir weitergegeben. Und gerade eben zur Weihnachtszeit denke ich sehr oft an sie. Denn wenn wir dann hier in diesem großen Raum, den Sie sehen, Weihnachten gefeiert haben mit den Kindern und mittlerweile mit den Kindern und Kindes.
0: Musiker und Komponist blieb ihm verwehrt. Ich fürchte, mein Vater hat sein Leben versäumt, sagt Senta Berger im Rückblick.
1: Mein Vater war von Geburt an, glaube ich, so nach dem, was er mir weniges erzählt hat, aber doch, ein schwieriger Mensch, ein überaus empfindsamer Mensch, dessen Empfindsamkeit in keinster Weise respektiert worden ist. Er hat sehr früh angefangen, Klavier zu spielen, zu komponieren. Er hat wunderschön gezeichnet. Er hatte ein Abonnement schon als Kind für die Staatsoper. Hat er sich gewünscht, zu

0: Luca. Bald tritt die kleine Tochter gemeinsam mit dem Vater auf, in Sälen, Theatern, in Wirtschaften und Gasthäusern.
1: Ich war halt, im Wienerischen gibt es so ein nettes Wort,

Welt des Films. 1950 kommt es im Treppenhaus ihrer Schule zu Dreharbeiten für einen Film, bei dem Isa und Jutta Günther mitspielen, Zwillinge,

Es war seine Biografie, die er versucht hat, nicht auf mich zu übertragen, also es mir zu ermöglichen. Dafür bin ich ihm sehr dankbar und ich war lange Jahre undankbar. Ich habe das als selbstverständlich

bei mir spielen, wenn Sie wollen, dann melden Sie sich bitte morgen am Rosenhügel im Studio bei, ich glaube, es war Peter Harrod, auch ein Emigrant, ein ziemlich berühmter Produktionsleiter.

und sie muss sich entscheiden. Im September 1963 hatte sie sich verliebt in den Medizinstudenten Michael Verhoeven –

0: und sie muss sich entscheiden. Im September 1963 hatte sie sich verliebt in den Medizinstudenten Michael Verhoeven.
1: Oder genauso. Und wir haben uns halt versprochen, dass wir zusammenbleiben und dass wir gemeinsam unser Leben gestalten und er mir und ich ihm den größtmöglichen Freiraum gebe für seine berufliche Entwicklung.
0: A Star is Born. Viennese Bombshell. Zweite Marilyn Monroe. Solche Überschriften sind bei ihrer Ankunft in den amerikanischen Zeitschriften zu lesen und die Fotos zeigen eine sehr attraktive junge Schauspielerin. Damals galt man sofort als Sexbombe. Das war ein Schriften sind bei ihrer Ankunft in den amerikanischen Zeitschriften zu lesen und die Fotos zeigen eine sehr attraktive junge Schauspielerin. Damals galt man sofort als Sexbombe. Das war ein

0: Schriften sind bei ihrer Ankunft in den amerikanischen Zeitschriften zu lesen und die Fotos zeigen eine sehr attraktive junge Schauspielerin. Damals galt man sofort als Sexbombe. Das war eine
1: jüdische Oma, keine jüdische Mutter, gar nichts. Und die haben schon gesagt, also wenn du da ankommst in Tel Aviv, dann wirst du beworfen werden, sofort mit Eiern. Und Plakate werden herumgetragen, bitte wundere dich nicht. Ich kam nach Tel Aviv und es stand ein Empfangskomitee der österreichisch-jüdischen Gemeinde von Tel Aviv. Und haben mich an ihr Herz gedrückt. Das war für mich so eine wichtige Zeit, diese 2,5 Monate in Israel, dass ich diese Eindrücke wahrscheinlich auch auf den Film übertrage. Der Film ist sehr plakativ, sehr schwarz-weiß. Solche Filme hat man damals oft gemacht.

1,5 Monate in Israel, dass ich diese Eindrücke wahrscheinlich auch auf den Film übertrage. Der Film ist sehr plakativ, sehr schwarz-weiß. Solche Filme hat man damals oft gemacht.

0: Dafür kommen reizvolle Angebote aus Italien und aus Frankreich. Senta Berger dreht mit Alain Delon und vielen anderen europäischen Stars.
1: Also meine Hollywood-Karriere hat der das gar nicht verstanden hat, was es da zu überwinden gibt. Der kannte meine Filmkarriere gar nicht. Der kannte mich von Lesungen, die ich gemacht hatte, in Salzburg zum Beispiel. Und dann hat er mir eben Tartuffe angeboten und später Dantons Tod und Der Bürger als Edelmann. Und ich habe mit ihm sehr intensiv 3 Jahre gearbeitet.
0: Ein weiteres Kapitel ihres Lebens sollte auch nicht unerwähnt bleiben. Nach Erfolgen am Wiener Burgtheater, am Thalia-Theater in Hamburg und am Schiller-Theater in Berlin lockt eine neue Herausforderung. Senta Berger soll die Buhlsche

Kind und als junges Mädchen. Es war ja unmöglich, überhaupt dort Karten zu bekommen, also zumindest für meine Verhältnisse nicht. Und die Rückkehr eben, wie gesagt, in eine

Le Gerdi wurden auch Filme fürs Kino produziert. Der Film »Die weiße Rose« unter der Regie von Michael Verhoeven war 1982 der erfolgreichste deutsche

Begegnung mit Senta Berger in der Mai-Ausgabe der Ö1-Club-Zeitschrift Gehört beschrieben. Sein Artikel ist auch online zu lesen auf oe1.orf.at.

einer Lösung oder mehrere Lösungen dargestellt werden. Manchmal braucht man Hilfe, manchmal löst sich etwas durch Ehrlichkeit in Wohlgefallen auf, manchmal hat

Lebende und Nachfahren von Opfern. Für die Bundesregierung waren unter anderem Vizekanzler Andreas Babler und Innenminister Gerhard Karner da. Willy Merny vom Mauthausen-Komitee sagte am ehemaligen Appellplatz des

0: dreitägige Waffenruhe zwischen der Ukraine und Russland wird offenbar nicht eingehalten. Beide Seiten werfen einander Verstöße vor. Sarah Emler.
1: Die Menschen hier in der ukrainischen Stadt Kharkiv

Sie heute in Apropos Oper zu Erinnerungen an eine unvergessene Künstlerin aus Südafrika, eine Sängerin, die zwischen 1956 und

getreten und ab 1965 hat man Lucia di Lammermoor auch an der Wiener Volksoper präsentiert. Der Partner zur Lucia von Mimi

0: Bedeutung dieser Kampfschrift sollten wir nicht müde werden, daran zu erinnern.
1: Es ist undenkbar, dass irgendeine Frau zu Shakespeares Zeit Shakespeares Genie hätte besitzen können. Denn ein Genie

diesem Buch, das bei seinem ersten Erscheinen 1909 für gehörigen Skandal sorgte, weil hier drastisch und ohne Rücksicht auf feinnervige Leserinnen und Leser von Geburt und

0: und sei es um den Preis der letzten Selbstachtung zu bewahren, die Männer festzuhalten mit sehr entschlossener, gieriger Kraft.
1: Das Tränenhaus erzählt von einer Zeit, als

Stimmen, Tonlagen und Schauplätzen, ein Kaleidoskop. Wir begegnen Menschen am Ende eines Lebens, ebenso Menschen, die konfrontiert sind mit der Frage, will ich überhaupt ein Kind bekommen oder nicht?

0: Nichtbegegnungen. Es sind halt immer die anderen Mütter, auf die übersehenen oder die, auf die man blickt. Oh, das arme Kind im Rollstuhl. Ja, also sie sind nicht Teil der Masse.
1: Sie möchte über Mütter und über Nichtbegegnungen

Im Vergleich mit Eva zeigt sich der Grad der eigenen Weiblichkeit. Lin ist bei höchstens 60%. Eva ist auf eine Art schön, die nicht nur auf Instagram

Teilzeitjob im Kommunikationsbereich aus, davon träumen viele. Sie lebt mit Mann und Kind in einem Haus mit Garten und ihr Gespons ist ein Traum, man kann es nicht anders sagen, zumindest im Vergleich zu dem, was die Welt sonst noch an Partneroptionen im Angebot hat. Okay, die gemeinsame Tochter, Valerie, hat eine ADHS-Diagnose und hochbegabt ist sie auch. Das ist ein bisschen fordernd. Aber in Zeiten wie diesen hat gefühlt eh schon jedes zweite oder dritte Kind in den westlichen Mittelschichtsmilieus ADHS. Das

inneren To-Do-List hinzu. Wenn sie nicht darauf achtet zu atmen, so ihre Angst, besteht Erstickungsgefahr. Spätestens hier wird es pathologisch.

sicher als Gesellschaft einen Vorteil davon. Wenn wir sie aber dann wo reinpressen in eine Struktur, wo sie mit diesem Gehirn drunter leiden, ist es für die anstrengender und für die Gesellschaft auch schwieriger,

0: seit ihrer Heirat das Haus nicht mehr verlassen darf, sich aber dank ihrer Söhne emanzipiert und hinausgeht. Stefan May über eine berührende Familiengeschichte.
1: Der Roman beginnt wie eine Wohlfühlgeschichte. Eine Familie in Casablanca während des Zweiten Weltkriegs, Vater, Mutter und die zwei Söhne. Der Vater verdient gut in seinem Beruf, die Söhne gehen zur Schule, die Mutter aber verlässt das Haus nicht, wie in einem traditionell muslimischen Haushalt üblich. Der Autor in Person des jüngeren Bruders schildert sie als rückständig, aber geschickt. Alles Moderne lehnt sie ab, die spärlichen, althergebrachten Dinge.

andere. Sie war mit 13 Jahren an einen älteren Mann verheiratet worden, wie es damals islamische Sitte war, und verließ das Haus seither nicht mehr. Die eingespielten Gewohnheiten

0: andere. Sie war mit 13 Jahren an einen älteren Mann verheiratet worden, wie es damals islamische Sitte war, und verließ das Haus seither nicht mehr. Die eingespielten Gewohnheiten Najib, der Erzähler, der anfänglich fröhliche Ton, weicht einer nüchternen Beschreibung der Geschehnisse und die Geschichte wird zum Gleichnis. Denn Wissenserwerb und Aktivität der Mutter schreiten innerhalb von nur 2 Jahren mit unrealistisch rasanter Geschwindigkeit voran. Sie schart gleichgesinnte Frauen um sich und betätigt sich als Stimme der Zivilgesellschaft bis hin zur Forderung, mit Frankreichs Präsident de Gaulle zu sprechen, als dieser zu Verhandlungen in der Stadt weilt. Nun ist es der Vater, der mit der neuen Situation zurechtkommen muss.
1: Es war sie, die mir den Weg gezeigt hat.

Vergangenes Jahr wurde dieser ziemlich schräge Roman des libanesisch-amerikanischen Malers und Schriftstellers mit dem National Book Award for Fiction ausgezeichnet.

dass das Land korrupt und betrügerisch ist, eine Nation der Diebe. Die Corona-Pandemie, in deren Folge Menschen zu Hause bleiben mussten und gesellige Leute wie seine

Nils Beindker, Susanne Hofinger, Günter Keindelsdorfer, Stefan May, Manuela Reichert und Wolfgang Seibel. Redaktion Zita Bereuter. Am Mikrofon verabschiedet sich Nicole.

Donata Summers Soloprogramm From Imitations to Illusions beim New Edits Festival in Klagenfurt. Ab 20.58 Uhr.

0: Ermittler ins Spiel gebracht.
1: Schröder
0: würde er von allen europäischen Politikern bevorzugen, meint Putin gestern in einer abendlichen Pressekonferenz.

0: Was?
1: Wir alle denken oft nach, wie ist es zu dieser Gewalt und zu diesem industriellen Massenmord gekommen? Fakt ist, die Täter

Klänge und des Samplings gelten. Bei dem 1983 erschienenen Klassiker Moments in Love spielt bei einer Version Ann Dudley das wunderschöne Intro.

0: Soweit ein kleiner Themenüberblick. Wir starten mit dem Wetter und mit Georg Brack.
1: Föhnig und mit 20 Grad oder mehr geht es in den meisten Regionen in den Abend. In der Osthälfte überwiegt dazu der Sonnenschein, einige

0: verhalten. Man habe die Äußerung zur Kenntnis genommen, heißt es aus Berlin. In deutschen Regierungskreisen spricht man von einem weiteren Scheinangebot des russischen Präsidenten.
1: Der Iran

private US-Firmen wie Visa oder Mastercard stehen, sondern die nationalen Notenbanken. Dieser digitale Euro soll überall angenommen werden müssen, so will es die Kommission. Die österreichische Nationalbank

0: ist leicht verletzt mit der Rettung ins Krankenhaus gebracht worden. Gegen sie wird ein Verfahren wegen Entzugs des Bootspatents eingeleitet. Ihr 66-jähriger Ehemann blieb unverletzt.
1: Ehemalige ORF

0: sage, das ist etwas, da möchte ich auf dieser Bühne stehen.
1: Ich würde sagen, ich bin da unter Vorspiegelung falscher Tatsachen hineingelockt worden. Ich war Teil einer losen Formation von Songwriter.
2: Nein, da haben wir noch nicht mitgemacht.
0: Haben wir nicht dürfen?
2: Waren damals nur 7 Länder. Aber macht nichts, weil es gibt eh keine Aufzeichnung davon. Also gibt es nur eine Tonspur. Insofern nicht so wichtig für uns jetzt. Ja.
0: Ich habe aber irgendwann einmal gehört, ich weiß nicht, ob das stimmt oder ob das einfach ein böses Gerücht ist, es ist Österreich aus dem Grund nicht dabei gewesen, weil wir den Einsendeschluss verpasst haben. Wir hätten uns ja anmelden können, aber irgendwie hat es wer...
2: Da ging es einigen so, ja.
0: Aber wer weiß, ob es stimmt. Aber 1957 waren wir dabei.
2: 1957 waren wir dabei, also beim zweiten Grand Prix Eurovision de la Chanson Européenne.

0: Aber ich glaube, Humor gehört ja dazu, nicht wahr?
1: Auf jeden Fall. Ist ganz wichtig, weil wenn man Sachen zu ernst nimmt, ist man dann auch nicht mehr gut.
2: Ja, aber das haben die damals schon gemacht.
0: Die haben das ernst.

0: Welt wurden ja die Obertöne reduziert, ja, damit sich das ausgeht. Und Vinyl hat halt wirklich den ganzen Frequenzbereich übertragen.
1: Ja, deshalb ist es menschlicher, ne? Es ist einfach organischer. Man spürt

0: tanzen viele wie die Polka aus Brünn.
1: Komponisten, die wir hatten. Mhm. Aber das hat er halt eingebaut.
2: Ja. Der Achterl ist ein Achterl.
3: Und man muss bedenken, der war ja 1960 bereits wirklich ein Veteran der Musik. Der hat ja seine großen Operettenerfolge alle bereits längst geschrieben gehabt, war in der Emigration, ist wieder zurückgekommen als einer der Ersten, damals 45, und hat sich das 1960 angetan. Ne? Und dieser Harry Winter, den uns Regina Nasiri da präsentiert hat, da sind wir jetzt wieder beim vorherigen Beitrag, beim

auf seine älteren Tage auf Tournee auch in Österreich mit dem Georges Dimou, der ja auch in der Edenbar eine Zeit lang aufgetreten ist und hat diese griechischen Abende gegeben. Jimmy Margulis war ja eigentlich Grieche.

Abend verlegt worden von dem dänischen Sender, also gibt's nichts. Udo Jürgens ist aber wieder angetreten, und zwar 1965 in Neapel.

0: Hits geworden, weil das war dann eine A-Seite, Walk Away, Please Go, von Matt Monroe. Sammy Davis hat das auch gesungen.
1: Also, Shirley Bassey.
0: Shirley Bassey, ja. Und auch Merci Cherie gibt es ja auch.

0: Hits geworden, weil das war dann eine A-Seite, Walk Away, Please Go, von Matt Monroe. Sammy Davis hat das auch gesungen.
1: Also es Shirley Bassey.
0: Shirley Bassey, ja. Und auch Merci Cherie gibt es ja auch.
2: Das hat so einen, das zieht ja, so an,
1: hieß,
2: oder?
1: Es ja. hieß ja auch Chanson.
2: Absolute Chanson. Naja, ja. ursprünglich war es La Chanson.
1: Und es ging ja auch eigentlich ums Lied. Natürlich ging es um die Interpreten immer. Ja. Aber eigentlich im Grunde genommen ging es ums Lied.
0: Merci Cherie. Das hat uns damals den Song Contest erstmals nach Österreich geholt. Also 67 waren dann alle anderen bei uns in Wien zu Gast.
3: Ja, 67 fand er zum ersten Mal in Wien statt und zwar in der Hofburg. Damals gab es ja noch keine Probleme mit dem zentralen Ticketverkauf, denn es gab keine Kaufkarten, es gab nur geladene Gäste.

0: Peter Horten mit dem Lied, warum es 100.000 Sterne gibt. Mhm. 14. ist er geworden. Und dann sind wir 2 Jahre lang gar nicht hingefahren, Regina?
1: Ja, also wir haben

0: Yeah.
1: Großartig. Also, und du hast ja vorgebaut ein bisschen. Ich verstehe nicht, warum so eine Künstlerin und so ein Lied jetzt vergleichsweise nicht besonders gut abschneidet. Weder damals noch heute.
2: Ja, das stimmt. Dabei haben wir bei den sogenannten Profis haben wir sogar gegolten, dass wir

0: die Kameraposition wahrscheinlich, dass dann nur dort ist. Also
1: und diese, das Mikro habe ich nicht in die Hand nehmen dürfen. Also es
2: ach
1: waren,
2: so.
1: Ja, es waren sehr viele.
2: Dann warst du ja durchs Mikro angeteilt.
1: Ja, natürlich. Also
2: das geht ja gar nicht.
1: Ja, ja.

Aspie Berkey in den 30er Jahren irgendwann einmal mit diesen Masken und den Doppelgesichtern, damit diesem Januskopf sozusagen choreografiert. Aber wenn wir da jetzt die

0: Christian Reichhold und Regina Nassiri beleuchteten mit Marianne Mendt, Gary Lux, Tina Brauer und Cesar Sampson Eurovision Song Contest Beiträge der vergangenen Jahrzehnte. Sie hörten:
1: Verlieren wir den Kampf um uns selber? Alles, was uns ausmacht, nämlich eine liberale Gesellschaft, eine offene Gesellschaft.
2: Trotz anhaltend hoher Ölpreise lässt Meindl-Reisinger offen, ob die Spritpreisbremse im Juni verlängert wird. Oberstes Ziel sei die Versorgungssicherheit. Neu hingegen, im Doppelbudget 2027-28 werden klimaschädliche Subventionen gekürzt, so die NEOS-Chefin.
1: Wir werden verhandeln müssen, welche das sind. Wir haben unsere Vorstellungen. Ich gehe davon aus, dass es ÖVP
3: was
1: und
3: sind
1: SPÖ.
3: Die Vorstellungen?
1: Es sind verschiedene Sachen am Tisch.
2: Meindl-Reisinger verteidigt zudem die Sparpläne bei den Pensionen als Frage der Gerechtigkeit.
4: Erste Passagiere und Crewmitglieder haben heute

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2010 mitbegründet, das er heute noch gemeinsam mit Matthias Ehren leitet. Und wir hören weiter mit Sylvia Bruckners beeindruckendem Zitteralbum Austrian.

0: Glastrommel und alles, was sich sonst noch als Spielzeug zum Klingen bringen lässt. Zum Beispiel Automaton oder so Schnitzeln. Ihre oder seine eigenen Stücke, zum Beispiel Violinkonzert oder Solostück für Violine, vorspielen. Ich bin sehr neugierig, welche Unterschiede es zwischen Ihrer musikalischen Vorstellung oder Idee und meiner Interpretation gibt.
1: Ich höre beim Spazieren
0: English Podcast.
1: Zum Einschlafen
0: Meditationsmusik.
1: Zum Aufwachen
0: Wecker Alarm.
1: Ich höre nie
0: Negativgedanke.
1: Ich empfehle mein Werk
0: Papyrischer

0: Er hat sie einfach einmal eine mitgenommen und sich ausprobiert, erzählt sie mir. Ich habe sie gefragt, was das Spielen der Zither für sie bedeutet.
1: Die Zither ist einfach das

mit nicht sehenden Menschen. Gleichzeitig thematisiere ich auch das Schreiben als Tasten im Ungewissen. Das Buch ist also ein Versuch, der Fokus

bewegen sich in einer gewissen Nähe zum Text und hinzu kommt die Komposition Rulfo Echos von Hermann Toro.

0: Car Records Mayo Sonic dazu.
1: Ich freue mich sehr, dass ich im Zeitun-Magazin auch eine persönliche Einladung aussprechen darf, und zwar zum nächsten Mamka Records Label Night.

0: Car Records Mayo Sonic dazu.
1: Ich freue mich sehr, dass ich im Zeitun-Magazin auch eine persönliche Einladung aussprechen darf, und zwar zum nächsten Mamka Records Label Night.

jenseits von unseren gemeinsamen Projekten. Denn hinter der Zusammenarbeit stehen zwei wirklich eigenständige künstlerische Welten mit zahlreichen Facetten.

0: werden im Zeitton-Magazin porträtiert.
1: Name:
2: João Pinto.
1: Geboren im Jahr
2: 1998
1: in
2: Lissabon, Portugal.

0: Wenn ich gerade nicht musiziere,
1: lese ich oder schaue ich Filme sehr gerne. Ich koche und backe auch oft in meiner Freizeit und spiele regelmäßig Volleyball und Tennis. Ist eher leise und es gibt manchmal Momente, in denen ich versuche, fast unhörbar ASMR-Klänge nachzuempfinden, die mich faszinieren.

Jean Pinto im Kurzporträt von Marie Therese Himmler. 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

Jetzt ist es getan, gemacht und dieses Loslassen in diese Ruhe. Da komme ich in eine unglaubliche Ruhe, in die ich mich ganz hingeben kann. Ja,

Zeitgenössischen Klaviermusik an der MDW war der französische Komponist Tristan Murail zu Gast und hat mit Klavierstudierenden an eigenen Werken aus unterschiedlichen Schaffensphasen gearbeitet.

nicht zu einer Beschäftigung mit Klangkomponenten an sich führte. Die Logik einer Komposition folgt bei Tristan Murail zwingend einem vom Klang ausgehenden Werden.

0: Workshop erzählte der Pianist und Komponist daher selbst Folgendes über das Stück.
1: As I said yesterday, what I think is one of his best plays, in fact.
2: Der Titel, etwas flexibler sein.
1: Maybe not every day, but often should I really say what I think, or should I be a bit more, flexible and
2: Am Anfang des Stücks habe ich einige Begriffe notiert. Songeur, also ein Nachdenklicher, ein Grübler. Das lehnt sich an den Titel des Stücks von Franz Liszt an, der ebenfalls eine Quelle für mein Stück war. Il Penseroso, also der Nachdenkliche. Dann Desabusé, jemand, der seine Illusionen verloren hat. Und schließlich Wutausbrüche, Momente des Zorns. Denn aus diesem inneren Widerspruch entsteht manchmal Ärger. Das ist die Atmosphäre des Stücks.

selbst an seinen Werken gearbeitet hat. Zwischen Klang und Spektrum bewegen sich die Arbeiten, die bei dem Abschlussabend der Öffentlichkeit präsentiert wurden. An dieser Stelle geht es auch

klavierfreudige Haltung zu bewahren. Diese Klaviermusik wird daher auf der ganzen Welt von zahlreichen Interpretinnen und Interpreten, darunter vielen Studierenden, gespielt, wie bei diesem Termin an der

gegenwärtige Musik und interdisziplinäre Kunstformen zu vereinen. Auf eine ganz eigene Art und Weise. 2010 gegründet, kann New Edits heute als Treffpunkt

bei Bach eben entsteht in einem Solostück, arbeitet er mit einer Vierstimmigkeit, die entsteht. Das ist natürlich nochmal harmonisch dann sehr komplexer und anstrengender anzuhören. Aber sie arbeiten mit dem gleichen

im Wolkenturm mit Werken von Beethoven und Brahms. Am Klavier Rudolf Buchbinder, der künstlerische Leiter des Festivals. Weiter geht es am 29. August

im Streit um die Teilnahme Israels und dem Boykott von gleich 5 Ländern überschattet. Unpolitisch war der Wettbewerb aber eh nie. Wir haben unsererseits und in diesem Zusammenhang eine Reportage

Wenn Sie das nicht schon ohnehin längst mitbekommen oder gesehen haben, dann sollten Sie sich im Internet mal auf die Suche nach Auftrittsvideos machen. Die beiden Weirdos sind schon sehr lustig mit ihren Kostümen.

0: wichtige Thema ist natürlich auch die zunehmende Verdrängung aus dem öffentlichen Raum durch Hitze, durch die Klimakrise.
1: Mhm. Vielleicht noch einmal kurz zurück zur Idee des Vereins, den Zielen des Vereins.

anderen Magazinen dabei waren. Also okay. Zum Teil haben wir gemeinsam Magazine gemacht. Alle waren auf den Unis bei Magazinen engagiert. Also uns hat das Journalistische und das Magazin machen und dieser Punk-Spirit, dieses DIY-Fanzine-Kultur, das war auch irgendwas.

Die unterrichten an der Universität für angewandte Kunst in Wien Social Design. Mhm. Ihre Themen sind öffentlicher Raum, Kunst im öffentlichen Raum, Stadtgeschichte, Kulturwissenschaft, Stadtplanung.

Und mit dem folgenden Musiker stimmen wir uns sehr wienerisch ein auf dieses Fest im Wiener Architekturzentrum heute Abend. Seit gestern dürfen wir die Nummer Dean und die anderen vorstellen.

1973. Von ökonomieinspirierter Musik jetzt in die Geopolitik und Kunst in diesem Diagonal. Nicht jede Kritik an Israels Politik ist antisemitisch.

0: mit Israel-Kritik ans Publikum. Er meinte, was in Gaza passiere, sei abscheulich und unvorstellbar. Im Vorfeld der Kunstbiennale in Venedig haben Canceling und Boykott,
1: Tonproben, Security en masse, dichtes Gedränge junger Menschen durch Graswolken. Das erste Event in einem abgedunkelten Raum im fünften Stock ist schon in Gang. Coming Home. Augenzeugenberichte von israelischen Geiseln, die am 7. Oktober 2023 von der Hamas entführt wurden.

0: 2024 hat er den Bruno-Kreisky-Preis bekommen.
1: Dezember 2025. Israel Music Shinnen, dieser eindringlichen, performativen Talmud-Lesson, wie sich das Stück mit realen Darstellern im Untertitel nennt.
2: Wir hatten das Gefühl, dass wir uns mit der Realität ganz genau beschäftigen müssen. In den ersten beiden Jahren nach dem 7. Oktober wollten wir uns unbedingt mit Themen und Projekten beschäftigen, die damit zu tun haben, was wir selbst erleben. Im Stück Coming Home ist das der Fall. Lea Atezili war selbst Geisel und kam nach etwa 50 Tagen frei. Wir hatten auch ein Projekt mit einem Künstler aus Gaza, der immer noch dort.

Sowohl im Iran als auch in Gaza sollten miteinander im Dialog stehen und darüber nachdenken, was sie gemeinsam tun können. Canceling bedeutet hingegen nichts anderes.

Szenenwechsel. Noch immer Jerusalem. In der Wohnung des 81-jährigen Historikers und Journalisten Tom Segev laufen gerade Nachrichten über einen Angriff der israelischen Armee im Libanon. Kaffee? An den Wänden Regale mit Segevs zahlreichen, in viele Sprachen übersetzten Büchern

Kinder dabei für eine Idee. Die Idee, dass sie einmal einen islamistischen Staat aufbauen statt Israel. Eine völlig wahnsinnige Idee, völlig unrational. Und Israel dasselbe.

0: Zeit, fast im letzten Moment, die Flucht aus Nazi-Deutschland. Den Zionismus als Projekt sieht er heute eigentlich als gescheitert an.
1: Israel

und an Ido Tarragona. Wie geht man mit dieser Situation eigentlich um? Mit diesem Gemisch aus Horror, Ausgelassenheit und Überschwang? 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

0: Und es ist ganz klar, man kann in dieser Welt nicht links sein. Das ist schwer zu ertragen. So sehr ich mir das wünsche, aber ich möchte auch Frieden. Ich möchte, dass der Krieg aufhört.
1: Und wie verhält es sich mit den arabischen Künstlern Israels, die beim Israel Music Showcase Festival in verschwindender Minderzahl waren?
0: Es gibt einen tollen Podcast, den ich empfehlen kann. Er heißt The Third Narrative. Die Moderatoren sind zwei israelische Palästinenser, ein Mann und eine Frau. Der eine ist sehr links, der andere eher rechts. Es sind sehr interessante Gespräche, die da geführt werden. Sie haben Gäste von beiden Seiten der Grenze, leben in Jerusalem und sprechen viel über die Erfahrungen der arabischen Israeli.

Krems. Sie stammt von Maximilian Mrak alias Orange Gone. Er macht seit einigen Jahren experimentellen Dream Pop, Ambient Folk und Lo-Fi mit sehr persönlicher Melodie.

If I Dream It Twice Tonight. 5 Tracks sind auf dem bereits vor einigen Wochen erschienenen Album des Weinviertler Musikers zu hören. Pink Noise at the Fire Pond.

0: Wirklichkeit zu hoffen oder eine andere Wirklichkeit für möglich zu halten für Menschen ist, die tatsächlich in verzweifelten Situationen sind. Bunyul Han, der koreanischstämmige Philosoph, hat das basierend auf einer realen Geschichte, nämlich in der damaligen Sowjetunion in Kharkov, also was jetzt ukrainisch ist, wurde 1974 ein Frachtschiff gebaut mit dem damals noch universalistischen sowjetisch-kommunistischen Titel Universal Hope. Und dieses Schiff gilt heute als verschollen. Keiner weiß, wo es ist. Keiner weiß, was aus dieser universellen Hoffnung geworden ist. Und aus dieser realen Geschichte baut Anton Katz seine spekulative Fiktion über den Versuch, ein nicht-faschistisches Leben darüber nachzudenken. Was könnte das heutigen Land?
1: Drängen sich die Themen für die Festivals, für das jährliche Festival eigentlich auch immer auf? Wann war klar, Mad Hope ist das heurige? Das vielleicht auch eine Frage, weil du hast auch Musik mitgebracht, die wir uns nachher anhören, also einige Festival-Artists und wir reden dann auch noch über andere künstlerische Positionen. Du hast auch im Standard einen Essay geschrieben, multiple Krisen überschrieben, die Welt im apokalyptischen Doom-Scrolling-Modus oder was dürfen wir noch hoffen?
0: Also ja, es ist eine Mischung aus Recherche und Zufall. Eine der Überlegungen von uns war, die teilweise sehr deprimierende, depressiv stimmende

0: beheimatet ist, auch dort aufgewachsen ist und jetzt in der Nähe von Houston lebt und dort so auch die amerikanische Lehre in gewisser Weise ein wenig durchpflügt, auch mit seiner Musik.
1: Das auch durchaus im Symbol.

0: aber passt zu diesem außergewöhnlichen Musiker, der gestern in Krems beim Donaufestival zu Gast war.
1: Aber wir haben das Festival ja jetzt ins Radio, ins Diagonal geholt.

0: Lust machen könnten, nach Krems zu fahren, heute, morgen?
1: Ja, dann würde ich gern ein Stück von Olga Anna Makowska spielen, eine nicht so bekannte

0: international. 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
2: Das norwegische Label Hubro steht für eine Stilrichtung, die man mit dem selbsterklärenden Begriff Avant-Folk versehen kann. Irgendwo in dieses

Das norwegische Label Hubro steht für eine Stilrichtung, die man mit dem selbsterklärenden Begriff Avant-Folk versehen kann. Irgendwo in dieses

Boot durchmessene Klanglandschaften statt auf temporeichen Groove, lässt seine Pedal Steel seufzen und schluchzen, ohne dem Pathos zu verfallen. Zu diesem While My Guitar

Hitler würde er sich den ehemaligen deutschen Bundeskanzler Gerhard Schröder wünschen. Der 82-jährige Sozialdemokrat wurde immer wieder zu seiner Nähe zu Putin und russischen Konzernen kritisiert. Auf

Bericht fielen außerdem rassistische und antisemitische Aussagen. Zudem soll es zu neonazistischen Schmierereien gegeben haben. Rund 30.000 Menschen haben das dreitägige Gauderfest heuer besucht.

Mittag, Sommer. Lichter Tag in mir. Gesundend sitze ich im milden Glanz des nahenden Morgens und spiele.

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Gern würde ich mit dir, nicht zu lange, wär's möglich, wenn es nach und nach sich ergibt, schweigen. Würde nicht fragen nach deiner Narbe, das hieße die Zweiheit zerstören, nicht mich selber und schon gar nicht dich. 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Nein,

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original gelesenen letzten Gedicht hat Aida Sticker ihre Stimme geliehen. Die Musik stammte heute von Georg Friedrich Händel, Karl Philipp Emanuel Bach,